0: Und Tor, Bibi?
1: Und Torf.
0: Das heißt, what's my stop you tonight?
1: Sorry.